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1: Lukas Kray ist Gesänger mit einer Band. Sie kommen aus Kopenhagen, Dänemark. Und im Jahr 2018 hatten sie das schöne Ballad Lift Love Someone herausgebracht. Also, es läuft von der Stunde also.
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1: 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Da suchen wir heute mal lecker Westlife. Drei Titeln von Westlife 109 direkt und in Farbe am deutschen Cyber Radioaktiv.

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1: Et ist 3 Uhr. An 1 Minute.
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3: Das von der Wauer. An 3 Minuten.
4: Nun, dem wir dann endlich bötzelsche Rehen kriegt und auch noch den Sturm kräftig geplost wird, vor allem am Norden von Lützburg, auch noch viel mehr am Norden von Rheinland-Pfalz, geht es die nächste Woche ein bisschen mehr ruhig, noch ein bisschen sonnig. Der Freitag ist dann aber noch mal angenehmen Temperaturen bis 22 Grad Celsius relativ kühl. Ab der Sonnentemperatur im Klammern, da können wir auch mehr Sonne sehen. Auch der Sonne geht größtenteils sonnig.

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2: 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Unser Radioaktiv Dreier, viel Spaß!

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1: Guten Morgen!
2: Nun dem dann endlich bessere Regenkrit und auch den Sturm kräftig geplostet für am Norden von Lützburg und auch viel mehr am Norden von Rheinland-Pfalz. Geht die nächste Woche ein bisschen grauisch oder ein mesonisch. Freiden ist dann aber noch mal angenehmen Temperaturen bis 22 Grad Celsius relativ kühl. Ab der Samstag Temperaturen klar, da können wir auch mit Sonne zu sehen. Auch die Sonne kriegt nicht.
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0: Luftmangel schwächt das Immunsystem, bremst Gedächtnis und hemmt Wachstumshormone, steigert auch noch Fresslust. Anders ausgedrückt, wer ganz wenig schläft, geht dumm, krank, dick oder hässlich. Naja, in unserer Leistungsgesellschaft geht dann Bedürfnis nur Schlaf, nur Ausruhen, aber leider oft als Zeichen für Schwäche gedeiht. Et Brett sehen sich gerne mit, dass jemand ganz wenig Schlaf kann auskommen. Ich werde vermeintlich Schlafmützen Schwesseljo mit Annette Hoberg. Sie ist Redakteurin bei der Zeitschrift Myself. Guten Morgen, Frau Hoberg.
1: Guten Tag.
0: Der Schlaf ist bei uns ja nicht so gut angesehen. Das sieht man auch schon nach den Ausdrücken wie Schlafmütze oder sich auf die faule Haut liegen. Ist denn derjenige, der gerne und viel schläft, der vielleicht auch mal ein Nickerchen zwischendurch macht, automatisch ein Schwächling oder noch schlimmer ein Faulpelz?
1: Ja, das ist definitiv kein Faulpelz. Also unser Alltag ist ja ziemlich hektisch und man kann fast sagen hektischer denn je. Wir sind ständig am Rotieren und da passt natürlich die Vorstellung vom genüsslichen Nickerchen oder gar vom Ausschlafen bis in die Puppen nicht so richtig ins Bild. Und vor allem Frauen trauen sich nicht, mal die Reißleine zu ziehen und sich einfach hinzulegen. Dabei hätten sie es gerade bitter nötig. Sie leiden nämlich doppelt so häufig unter Schlafstörungen und Schlafmangel. Und deshalb haben wir hier von Myself uns auch dieses Themas mal angenommen.
0: Warum leiden denn vor allem Frauen unter Schlafstörungen bzw. unter Schlafmangel?
1: Also Frauen haben oft so viel im Kopf, dass sie abends einfach nicht den Schalter umlegen und abschalten können. Der Regensburger Schlafforscher Jürgen Zürley bestätigt, dass sich Frauen viel, viel häufiger Sorgen machen und dass sie dann einfach nicht zur Ruhe kommen. Und mit diesem Paket ungelöster Probleme im Kopf dann partout, also so krampfhaft einschlafen zu wollen, bedeutet dann nochmal Zusatzstress. Kann man noch weniger schlafen. Zudem spielen bei Frauen die Hormone eine nicht ganz unwesentliche Rolle. Im Laufe des Zyklus, bei einer Schwangerschaft und während der Wechseljahre kann der Schlafrhythmus auch dadurch ziemlich in Stottern geraten.
0: Wie viel Schlaf braucht man eigentlich denn jetzt im Durchschnitt?
1: Also die übliche Schlafdauer eines Erwachsenen liegt so zwischen 6 und 9,5 Stunden. Ein paar Mediziner raten nicht mehr als 7 bis 8 Stunden zu schlafen, weil man kann sich auch überschlafen, sagen die. Also ich meine, man spürt selbst, nach wie vielen Stunden man erholt ist. Das hat man irgendwann auch ein Gefühl. Und auf dieses Gefühl sollte man hören.
0: Nun leiden ja viele Menschen darunter, nicht in den Schlaf zu finden, weil sie es nicht schaffen oder nach einem stressigen Tag den Kopf abzustellen. Haben Sie zum Schluss noch ein paar grundsätzliche Tipps, wie man besser zur Ruhe kommt?
1: Also zum einen ist es eine psychologische Sache. Man sollte zuerst mal so seine schlechte Meinung vom Schlaf korrigieren und nicht denken, das ist was Schlechtes. Schlaf ist Genuss und auf den Genuss hat man Anspruch. Punkt. Zum Zweiten, ohne Entspannung ist kein Schlaf möglich. Also am Abend irgendwann mal einen Schlussstrich ziehen und eben, was wir vorhin schon besprochen haben, dieser Powernap zwischendrin mal abschalten, kurz runterkommen. Das lädt einfach die Batterien wieder auf.
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1: Das Ning Hour. An 2 Minuten.
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3: 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Das schreitet halt sehr rasant fort. Also man hat jetzt mit Satellitenbildaufnahmen festgestellt, dass die nachts beleuchtete Fläche auf der Erde zwischen 2012 und 2016, also in nur 4 Jahren, um 2% pro Jahr zugenommen hat. Und auch die Intensität des Lichts nachts hat auf dieser Fläche um 2% pro Jahr zugenommen. Das ist natürlich ein rasanter Anstieg an Licht, das nachts hier über unserer Erde verfügbar ist.
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3: Also die körperliche Beeinträchtigung des Menschen liegt vor allen Dingen am starken Blauanteil solcher künstlicher Beleuchtung. Denn dieser Blauanteil signalisiert, aha, blau, blauer Himmel, es ist Tag. Und dann startet der Körper Prozesse, die eigentlich für den Tag gedacht sind, eben im Sattelfall auch schon in der Nacht. Und dann mischen sich diese Körperprozesse und das führt zu Ausschüttung von Hormonen zur falschen Zeit, das bringt Reparaturprozesse durcheinander. Und diese Reparaturprozesse, die durch den Blauanteil des Lichtes nachts durcheinander gebracht werden, die bringt man auch eben in Verbindung mit erhöhten Risiken für bestimmte Krankheiten, zum Beispiel für Krebs auch.
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3: Das kann man tatsächlich nicht genau sagen. Man kann aber sagen, die Auswirkungen sind sehr gravierend. Man hat das an kleinen Beispielen festgestellt, wie stark die sind. Zum Beispiel bei Fischen, bei Barschen, hat man festgestellt, dass ein bestimmtes Hormon, das Melatonin, bei Barschen, normalerweise wird es nachts ausgeschüttet, wenn aber ein Licht in der Umgebung ist, das auch nur so hell ist wie eine Kerze, dann wird dieses Hormon 3/4 weniger ausgeschüttet. Bei anderen Organismen ist das genauso der Fall. Bei Vögeln ist es der Fall, die singen zum Beispiel zu ganz anderen Zeiten. Wie sich diese ganzen Effekte in der Summe auswirken auf ein Ökosystem, das verstehen wir bisher gar nicht. Deswegen warnen Forscher einfach, dass das ein großer Eingriff ist und dass man eben versuchen muss zu verstehen, was man da eigentlich tut und möglichst versuchen muss, auch diesen Eingriff zu reduzieren.
1: Kommen wir zur wichtigen Frage, was denn da geht die zunehmende Belichtung kann machen. Alle Lichter auszuschalten, geht so theoretisch gehen, an der Praxis aber natürlich nicht.
3: Man kann natürlich dafür sorgen, dass erstmal weniger oder nur da, wo es wirklich nötig ist, nachts beleuchtet ist. Man kann auch dafür sorgen, dass der Blauanteil reduziert wird im Licht. Es gibt also verschiedene Lichtstellen, die einfach weniger Blauanteil haben. Oder man kann zum Beispiel dafür sorgen, dass zum Beispiel Straßenbeleuchtung, dass die aber eben nicht, wie das häufig noch

0: der Fall ist, in alle Richtungen abstrahlt, sondern eben nur dahin, wo sie auch gebraucht ist, nämlich nach unten. Das reduziert ja auch schon mal den Einfluss. Also es gibt sehr viele, sehr einfache Methoden.
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1: Das 10 Uhr. Am 1 Minute.
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5: Guten Morgen!
3: Nun haben wir dann endlich ein bisschen Regen gekriegt und auch den Sturm kräftig gelöst. Das führt am Norden von Lützburg auch noch viel mehr am Norden von Rheinland-Pfalz. Geht es die nächste Woche ein bisschen mehr raus, noch ein bisschen sonnig. Der Freitag ist dann aber noch eine angenehme Temperatur, ist 22 Grad Celsius, relativ kühl. Ab der Samstag die Temperatur im Damm, da können wir auch

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2: Hier ist ein Nummer 1 Hit aus dem Jahr 1973 aus den Billboard Charts. Hier ist Elton John mit Crocodile Rock, der drei Wochen lang der Nummer 1 Platz belegt hat.

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3: Kaum wird's kälter, häufen sich die Erkältungen. 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
4: Diese Aerosole entstehen beim Husten, Niesen oder einfach beim Sprechen und sie können sich stundenlang in der Luft halten. 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
2: Und dem unendlich was geregelt und auch noch den Sturm kräftig geplostet für allem am Norden von Lützburg, auch noch viel mehr am Norden von Rheinland-Pfalz. Geht die nächste Woche ein bisschen mehr ruhig, noch im Sonnig, der Freitag ist dann aber noch mal angenehm Temperaturen bis 22 Grad Celsius relativ kühl. Ab der Samstag Temperaturen im Klammern, da können wir auch mehr Sonne sehen, auch die Sonne geht kräftig Sonne.
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2: Nun dem dann endlich wötzelsche Rehen kriegt und auch den Sturm kräftig geplost wird, vor allem am Norden von Lützburg, auch noch viel mehr am Norden von Rheinland-Pfalz. Geht die nächste Woche ein bisschen mehr ruhig, noch mehr sonnig. Die Freiden ist dann aber noch mit angenehmen Temperaturen bis 22 Grad Celsius relativ kühl. Ab der Samstag Temperaturen im Klammen, da können wir auch mehr Sonne gesehen. Auch die Sonne geht größtenteils sonnig.
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1: Das 2 Uhr. An 2 Minuten.
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3: Nun, dem wir dann endlich wötzliche Regenkriturin an auch den Sturm kräftig geblosen hat, vielleicht am Motto von Lützburg, auch viel mehr am Motto von Rheinland-Pfalz. Die nächste ist ein bisschen mehr ruhig, noch mehr sonnig. Die Freiden ist dann aber noch mal angenehmen Temperaturen bis 22 Grad Celsius, relativ kühl. Ab der Samstag Temperaturen im Klammen, da können wir auch mehr Sonne gesehen. Auch die Sonne geht kräftig nicht sonnig.
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1: Et ist 4 Uhr. An 2 Minuten.
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0: Nun hat ein endlich wötzelscher Regenton an auch den Sturm kräftig geplostet, vor allem am Norden von Lützburg, auch viel mehr am Norden von Rheinland-Pfalz. Geht die nächste Woche ein bisschen mehr ruhig, noch mehr Sonne. Der Freitag ist dann aber noch mal angenehm, Temperaturen bis 22 Grad Celsius relativ kühl. Auf der Samstag Temperaturen im Klammern, da kann man mehr Sonne gehen, auf der Sonne gerät es nicht sonnig.

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1: Das ist von der Wauer. Am 12 Minuten.
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3: Nun, dem wir dann endlich bützliche Regenkriten und auch den Sturm kräftig geplost hat, vor allem am Norden von Lützburg, auch noch viel mehr am Norden von Rheinland-Pfalz. Geht es die nächste Woche ein bisschen mehr ruhig, noch ein bisschen sonnig. Der Freitag ist dann aber noch mal angenehm. Temperatur ist 22 Grad Celsius, relativ kühl. Ab dem Samstag die Temperatur im Klammer, können wir auch mehr die Sonne zu sehen. Auch die Sonne geht größtenteils sonnig.
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1: Das Exauer. Am 2 Minuten.
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3: Nun, die man dann endlich ein bisschen Regen getan und auch den Sturm kräftig gelöst hat, vor allem am Norden von Lützburg, auch noch viel mehr am Norden von Rheinland-Pfalz. Geht es die nächste Woche ein bisschen mehr ruhig, noch ein bisschen sonnig. Der Freitag ist dann aber noch angenehme Temperaturen bis 22 Grad Celsius, relativ kühl. Ab dem Samstag die Temperaturen im Klammern, da können wir auch mehr Sonne zu sehen. Auch der Sonntag kriegt es nicht sonnig. 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
1: Das 7 Uhr. An 1 Minute.
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3: Nun, die man dann endlich bötzelsche Rehen kriegt und auch noch den Sturm kräftig geplost hat, vor allem am Norden von Lützburg, auch noch viel mehr am Norden von Rheinland-Pfalz. Geht die nächste Woche ein bisschen mehr ruhig, noch ein bisschen sonnig. Die Freiden ist dann aber noch mal angenehmen Temperaturen bis 22 Grad Celsius, relativ kühl. Ab der Samstag Temperaturen im Klammen, da können wir auch mehr Sonne sehen. Auch die Sonne geht größtenteils sonnig.

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1: 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Immer mehr Kanner können nicht schwammen, die wenig lehren nicht schon in der Schule. 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
3: Guten Tag.
1: Frau Weber, können Sie also mal ein Kettausmus vom Problem einfach an Zölle verdeutlichen?
3: Ja, also es gibt eine ganz interessante Zahl, die die DLRG hat, also die zählen sozusagen jährlich, wie viele Schwimmabzeichen sie vergeben. Und da kann man erkennen, dass die DLRG 1975 noch fast 900.000 Seepferdchen und Jugendschwimmabzeichen vergab. Sowohl in Berlin-Neukölln als auch in Bayern hat die DLRG gemessen, dass ein Drittel der Kinder nicht mehr schwimmen kann in ihrem 10. Lebensjahr. Also doch eine sehr beträchtliche Menge.
1: Das höchste Problem betrifft nicht nur Kanner als sogenannten bildungsferne Schichten oder Kanner, die in anderen kulturellen Hintergrund tun, wo Trauma nicht dazu gehört, mir quasi jedverein.
3: Damit allein kann man es nicht erklären. Also es ist auch so, dass in bildungsnahen Schichten viele Kinder nicht mehr schwimmen können und das liegt daran, dass die Eltern einfach weniger Zeit haben, mit denen schwimmen zu gehen. Früher haben weniger Frauen gearbeitet und haben wahrscheinlich einfach dann eher die Nachmittage im Schwimmbad verbracht. Und insgesamt ist es so, dass das Freizeitverhalten sich verändert hat, dass die Kinder sich weniger bewegen. Die sitzen einfach mehr zu Hause vorm Computer und gehen nicht mehr so viel raus ins Freibad oder Fahrradfahren, wie das früher der Fall war.
1: Ja, wen ist da noch Schuld drunter? Wem muss man Pflicht hören? Älteren, Schulen oder Politik?
3: Also ich glaube, dass es so ist, dass man natürlich die Eltern in die Pflicht nehmen muss, aber es gibt einfach Eltern, an die man nicht herankommt. Also das nützt nichts, wenn man sagt, die Eltern müssen es den Kindern beibringen. Wenn sie es selber nicht können, dann muss die Schule einerseits einspringen. Die Schule hat aber nur das Problem, dass sie a. zu wenig Lehrer hat und b. der Schwimmunterricht so häufig ausfällt, weil viele Bäder geschlossen sind oder renoviert werden. Ich glaube, dass man so eine Initiative braucht, wo man einfach vielleicht sowas sagt wie Deutschland schwimmt, wo man eine gemeinsame Anstrengung unternimmt und das zum Ziel macht, dass die Kinder wieder schwimmen sollen, weil es ja auch einfach gefährlich ist. Also nicht schwimmen ist tödlich.
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1: Das Ning Hour. An 2 Minuten.
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3: Sieh doch dir vielleicht gerade in der Weh. Autofahren kann heißen, so ganz schön anstrengend sind. Stau, Baustein, die Stress, weil ich schon zu spät tun hast. Für viel Leid, von euch gehört leider diese Stress am Verkehr zum Alltag. Besonders mit einem langen Schafftag wäre ein bisschen Entspannung viel mehr schön, als sich am Auto durch den Feierofenverkehr zu quälen, oder nicht? Mein Kollegin Stefanie Hanke hat heute ein paar Tipps gesammelt, wie die auch am Feierofenverkehr mit möglichst wenig Stress und ihr Ziel kommt.
4: Egal ob auf dem täglichen Arbeitsweg oder auf längeren Touren, ein bisschen Planung hilft, entspannter unterwegs zu sein. Dazu der Arzt und Stressexperte Dr. Michael Gesche.
5: Legen Sie sich Ihre Termine nicht zu eng und planen Sie etwas mehr Zeit ein. Bei unbekannten Strecken sollten Sie sich die Route vorher ansehen. Und wenn Sie mal im Stau stehen, nicht ärgern, sondern die Zeit zum Beispiel für ein paar Atemübungen nehmen.
4: Auch Musik aus dem Autoradio kann während der Fahrt für Entspannung sorgen.
5: Es ist wissenschaftlich erwiesen, dass Musik Stress abbauen kann. Vor allem, wenn es sich um ruhige Musik handelt, mit einem Rhythmus wie dem menschlichen Ruhepuls. Wählen Sie einfach etwas, das Ihnen gefällt, egal ob Pop, Klassik oder Jazz. Und mitsingen ist erlaubt.
4: Zu Hause angekommen kann ein gesundes Abendessen mit Musik im Hintergrund ebenfalls beim Abschalten helfen.
5: Ich empfehle ausgewogene Ernährung mit vitamin- und mineralstoffreichen Lebensmitteln wie Obst, Gemüse, Vollkornprodukten und Fisch. Gerade in stressigen Zeiten kann es auch sinnvoll sein, zusätzlich Mikronährstoffe einzunehmen. Ein Nahrungsergänzungsmittel aus der Apotheke, wie beispielsweise Ortomol Vital, enthält Vitamine und Mineralstoffe, die speziell für Männer und Frauen zusammengesetzt sind und zur Verringerung von Müdigkeit und Erschöpfung beitragen.
4: Außerdem gut regelmäßige Bewegung und bewusste Entspannung. Das hilft, die Nerven zu behalten, beim Autofahren, im Job oder beim ganz normalen Alltagsstress.
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0: Ja, Coldplay, die können natürlich auch ganz wunderschöne Balladen machen. Das ist auch 2019 bewiesen mit ihrem Titel Everyday Life. Also hört einfach mal die Brücke raus, holt der Freundin dann den Arm und tanzt slow. Hier erst bei alles slow von der Stunde heißt Coldplay mit Everyday Life.

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1: Das ist 10 Uhr. An 2 Minuten.
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